0: wird jetzt wieder einfach mit zusammen machen. Der NASA 1-2-2-6-7, Avama, Tommy.
1: Et oui, c'est ça, avec Montréal, 1-3-2-6-7, merci, bonne journée.